0: förmlich von den Stühlen. Die Zuschauer feierten die Band mit stehenden Ovationen und sangen lautstark mit. Ein rundum gelungener Auftritt, der den Saal zum Beben brachte. Ein handfester Streit in Vaduz hat am frühen Samstagabend zu einem Polizeieinsatz geführt. An der Bushaltestelle Post gerieten zwei Männer heftig aneinander. Dabei wurde eine Person verletzt und ein Mobiltelefon zerstört. Die Liechtensteiner Landespolizei war schnell vor Ort und konnte den mutmaßlichen Täter wenig später fassen. Warum die Situation derart eskalierte, ist derzeit noch völlig unklar. Die Ermittler suchen nun nach Zeugen, die den Vorfall im Zentrum beobachtet haben. Der liechtensteinische Kultursommer 2026 trotz dem schlechten Wetter. Der Johann-Strauß-Abend musste am Samstag zwar kurzfristig von der Burg Gutenberg in den Gemeindesaal Balzers verlegt werden, der Stimmung tat dies jedoch keinen Abbruch. Vizepräsident Manuel Frick führte charmant durch das Programm. Vier erstklassige Gesangssolisten und ein Pianist brachten die Meisterwerke des Walzerkönigs schwungvoll auf die Bühne. Das begeisterte Publikum belohnte die gelungene Vorstellung am Ende mit stehenden Ovationen. Frühes Aus für die Liechtensteiner Tennisspielerin Katinka von Deichmann. Beim Turnier in Hamburg ist die Vaduzerin bereits in der ersten Qualifikationsrunde gescheitert. Die 32-jährige Favoritin unterlag der erst 16-jährigen deutschen Viktoria Brandt überraschend in zwei Sätzen. Nach nur einer Stunde Spielzeit hieß es 3:6 und 4:6 aus Sicht der Liechtensteinerin. Damit hält die sportliche Durststrecke von Deichmann auf dem Tennisplatz weiter an.
1: Am Sonntag überwiegend wolkig bis trüb, stellenweise leichter Regen oder Nieselregen, vor allem von Nordwesten bis Südosten, Lichtblicke am ehesten im Osten, nachmittags auch im Westen, Höchstwerte 4 bis 14 Grad, Wind meist schwach aus Westen, zeitweise mäßig mit frischen Böen im Westen, in der Nacht gebietsweise Regen, lokal Nebel, Tiefstwerte 3 bis 8 Grad, im Schwarzwald und Allgäu um 1 Grad. Montag neblig trüb mit Nieselregen 5 bis 13 Grad. Dienstag öfter Regen 6 bis 15 Grad.
2: Ein Blick auf den Verkehr in und um Liechtenstein. Auf der Bergstraße in Vaduz musst du zwei Straßensperrungen beachten. Ein Abschnitt ist rund 2,5 Kilometer lang und komplett gesperrt. Der andere ist etwa 1,5 Kilometer lang und ebenfalls komplett gesperrt. Gute Fahrt euch allen!

KI-News mit mir, der Stimme von Niki Stettler. Hallo. Das Tiroler Blasmusik-Septett Vira Blech hat am Freitagabend bei seiner Premiere in Liechtenstein für große Begeisterung gesorgt. Auf Einladung des Kulturtreffs Burg Gutenberg verwandelten die 7 Profimusiker den Gemeindesaal in Balzers in eine regelrechte Festivalarena. Mit einer energiegeladenen Mischung aus klassischer Polka, Pop und Filmmusik rissen sie das Publikum förmlich von den Stühlen. Die Zuschauer feierten die Band mit stehenden Ovationen und sangen lautstark mit. Ein rundum gelungener Auftritt, der den Saal zum Beben brachte. Ein handfester Streit in Vaduz hat am frühen Samstagabend zu einem Polizeieinsatz geführt. An der Bushaltestelle Post gerieten 2 Männer heftig aneinander. Dabei wurde eine Person verletzt und ein Mobiltelefon zerstört. Die Liechtensteiner Landespolizei war schnell vor Ort und konnte den mutmaßlichen Täter wenig später fassen. Warum die Situation derart eskalierte,

0: ist derzeit noch völlig unklar. Die Ermittler suchen nun nach Zeugen, die den Vorfall im Zentrum beobachtet haben. Der liechtensteinische Kultursommer 2026, trotz dem schlechten Wetter. Der Johann-Strauß-Abend musste am Samstag zwar kurzfristig von der Burg Gutenberg in den Gemeindesaal Balzers verlegt werden, der Stimmung tat dies jedoch keinen Abbruch. Vizepräsident Manuel Frick führte charmant durch das Programm. Vier erstklassige Gesangssolisten und ein Pianist brachten die Meisterwerke des Walzerkönigs schwungvoll auf die Bühne. Das begeisterte Publikum belohnte die gelungene Vorstellung am Ende mit stehenden Ovationen. Frühes Aus für die Liechtensteiner Tennisspielerin Katinka von Deichmann. Beim Turnier in Hamburg ist die Vaduzerin bereits in der ersten Qualifikationsrunde gescheitert. Die 32-jährige Favoritin unterlag der erst 16-jährigen deutschen Viktoria Brandt überraschend in zwei Sätzen. Nach nur einer Stunde Spielzeit hieß es 3:6 und 4:6 aus Sicht der Liechtensteinerin. Damit hält die sportliche Durststrecke von Deichmann auf dem Tennisplatz weiter an.
1: Am Sonntag überwiegend wolkig bis trüb, stellenweise leichter Regen oder Nieselregen, vor allem von Nordwesten bis Südosten, Lichtblicke am ehesten im Osten, nachmittags auch im Westen, Höchstwerte 4 bis 14 Grad, Wind meist schwach aus Westen, zeitweise mäßig mit frischen Böen im Westen, in der Nacht gebietsweise Regen, lokal Nebel, Tiefstwerte 3 bis 8 Grad, im Schwarzwald und Allgäu um 1 Grad. Montag neblig trüb mit Nieselregen 5 bis 13 Grad. Dienstag öfter Regen 6 bis 15 Grad.
2: Die Verkehrsnachrichten rund um Liechtenstein. Auf der Bergstraße in Vaduz sind aktuell zwei Abschnitte voll gesperrt. Der eine ist etwa 1,5 Kilometer lang, der andere knapp 3 Kilometer. Plant bitte entsprechend um. Gute Fahrt euch allen. Komm.

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Schon 4 Uhr? Hallo, die KI-News begleiten Sie durch den Tag mit der Stimme von Niki Stettler. Das Tiroler Blasmusik-Septett Vira Blech hat am Freitagabend bei seiner Premiere in Liechtenstein für große Begeisterung gesorgt. Auf Einladung des Kulturtreffs Burg Gutenberg verwandelten die 7 Profimusiker den Gemeindesaal in Balzers in eine regelrechte Festivalarena mit einer energiegeladenen Mischung aus klassischer Polka, Pop- und Filmmusik. Rissen sie das Publikum förmlich von den Stühlen. Die Zuschauer feierten die Band mit stehenden Ovationen und sangen lautstark mit. Ein rundum gelungener Auftritt, der den Saal zum Beben brachte. Ein handfester Streit in Vaduz hat am frühen Samstagabend zu einem Polizeieinsatz geführt. An der Bushaltestelle Post gerieten 2 Männer heftig aneinander. Dabei wurde eine Person verletzt und ein Mobiltelefon zerstört. Die Liechtensteiner Landespolizei war schnell vor Ort und konnte den mutmaßlichen Täter wenig später fassen. Warum die Situation derart eskalierte, ist derzeit noch völlig unklar. Die Ermittler suchen nun nach Zeugen, die den Vorfall im Zentrum beobachtet haben. Der liechtensteinische Kultursommer 2026 trotz dem schlechten Wetter. Der Johann-Strauß-Abend musste am Samstag zwar kurzfristig von der Burg Gutenberg in den Gemeindesaal Balzers verlegt werden, der Stimmung tat dies jedoch keinen Abbruch. Vizepräsident Manuel Frick führte charmant durch das Programm, 4 erstklassige Gesangssolisten und ein Pianist brachten die Meisterwerke des

0: Walzerkönigs schwungvoll auf die Bühne. Das begeisterte Publikum belohnte die gelungene Vorstellung am Ende mit stehenden Ovationen. Frühes Aus für die Liechtensteiner Tennisspielerin Katinka von Deichmann. Beim Turnier in Hamburg ist die Vaduzerin bereits in der ersten Qualifikationsrunde gescheitert. Die 32-jährige Favoritin unterlag der erst 16-jährigen deutschen Viktoria Brandt überraschend in 2 Sätzen. Nach nur 1 Stunde Spielzeit hieß es 3:6 und 4:6 aus Sicht der Liechtensteinerin. Damit hält die sportliche Durststrecke von Deichmann auf dem Tennisplatz weiter an.
1: Am Sonntag überwiegend wolkig bis trüb, stellenweise leichter Regen oder Nieselregen, vor allem von Nordwesten bis Südosten, Lichtblicke am ehesten im Osten, nachmittags auch im Westen, Höchstwerte 4 bis 14 Grad, Wind meist schwach aus Westen, zeitweise mäßig mit frischen Böen im Westen, in der Nacht gebietsweise Regen, lokal Nebel, Tiefstwerte 3 bis 8 Grad, im Schwarzwald und Allgäu um 1 Grad. Montag neblig trüb mit Nieselregen 5 bis 13 Grad. Dienstag öfter Regen 6 bis 15 Grad.
2: Die Verkehrsnachrichten rund um Liechtenstein.
3: Auf der Bergstraße in Vaduz sind 2 Abschnitte komplett gesperrt. Der eine über knapp 3 Kilometer, der andere über etwa 1,5 Kilometer. Nutzt bitte die ausgeschilderten Umleitungen und fahrt vorsichtig. Gute Fahrt euch allen!

Es ist wieder 5 Uhr. Hallo aus der Redaktion. Hier sind die KI-News mit der Stimme von Niki Stettler. Das Tiroler Blasmusik-Septett Vira Blech hat am Freitagabend bei seiner Premiere in Liechtenstein für große Begeisterung gesorgt. Auf Einladung des Kulturtreffs Burg Gutenberg verwandelten die 7 Profimusiker den Gemeindesaal in Balzers in eine regelrechte Festivalarena mit einer energiegeladenen Mischung aus klassischer Polka, Pop und Filmmusik rissen sie das Publikum förmlich von den Stühlen. Die Zuschauer feierten die Band mit stehenden Ovationen und sangen lautstark mit. Ein rundum gelungener Auftritt, der den Saal zum Beben brachte. Ein handfester Streit in Vaduz hat am frühen Samstagabend zu einem Polizeieinsatz geführt. An der Bushaltestelle Post gerieten 2 Männer heftig aneinander. Dabei wurde eine Person verletzt und ein Mobiltelefon zerstört. Die Liechtensteiner Landespolizei war schnell vor Ort und konnte den mutmaßlichen Täter wenig später fassen. Warum die Situation derart eskalierte, ist derzeit noch völlig unklar. Die Ermittler suchen nun nach Zeugen, die den Vorfall im Zentrum beobachtet haben. Der liechtensteinische Kultursommer 2026 trotz dem schlechten Wetter. Der Johann-Strauß-Abend musste am Samstag zwar kurzfristig von der Burg Gutenberg in den Gemeindesaal Balzers verlegt werden, der Stimmung tat dies jedoch keinen Abbruch. Vizepräsident Manuel Frick führte charmant durch das Programm. 4 erstklassige Gesangssolisten und ein Pianist brachten die Meisterwerke des Walzerkönigs schwungvoll auf die Bühne. Das begeisterte Publikum belohnte die gelungene Vorstellung am Ende mit stehenden Ovationen. Frühes Aus für die Liechtensteiner Tennisspielerin Katinka von Deichmann. Beim Turnier in Hamburg ist die Vaduzerin bereits in der ersten Qualifikationsrunde gescheitert. Die 32-jährige Favoritin unterlag der erst 16-jährigen deutschen Viktoria Brandt überraschend in 2 Sätzen. Nach nur einer Stunde Spielzeit hieß es 3:6 und 4:6 aus Sicht

0: der Liechtensteinerin. Damit hält die sportliche Durststrecke von Deichmann auf dem Tennisplatz weiter an.
1: Am Sonntag überwiegend wolkig bis trüb, stellenweise leichter Regen oder Nieselregen, vor allem von Nordwesten bis Südosten, Lichtblicke am ehesten im Osten, nachmittags auch im Westen, Höchstwerte 4 bis 14 Grad, Wind meist schwach aus Westen, zeitweise mäßig mit frischen Böen im Westen, in der Nacht gebietsweise Regen, lokal Nebel, Tiefstwerte 3 bis 8 Grad, im Schwarzwald und Allgäu um 1 Grad, Montag neblig trüb mit Nieselregen 5 bis 13 Grad, Dienstag öfter Regen 6 bis 15 Grad.
2: Die Verkehrsnachrichten rund um Liechtenstein. Auf der Bergstraße in Vaduz triffst du auf zwei Sperrungen. Eine Strecke von über 2,5 Kilometern ist gesperrt. Außerdem ist noch eine Strecke von rund 1,5 Kilometern gesperrt. Kommt gut durch und gute Fahrt!

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0: schon 6 Uhr. Sie hören die Stimme von Niki Stettler mit den aktuellen KI-News. Hallo. Ein handfester Streit in Vaduz hat am frühen Samstagabend zu einem Polizeieinsatz geführt. An der Bushaltestelle Post gerieten zwei Männer heftig aneinander. Dabei wurde eine Person verletzt und ein Mobiltelefon zerstört. Die Liechtensteiner Landespolizei war schnell vor Ort und konnte den mutmaßlichen Täter wenig später fassen. Warum die Situation derart eskalierte, ist derzeit noch völlig unklar. Die Ermittler suchen nun nach Zeugen, die den Vorfall im Zentrum beobachten. Haben. Das Tiroler Blasmusik-Septett Vierer Blech hat am Freitagabend bei seiner Premiere in Liechtenstein für große Begeisterung gesorgt. Auf Einladung des Kulturtreffs Burg Gutenberg verwandelten die 7 Profimusiker den Gemeindesaal in Balzers in eine regelrechte Festivalarena mit einer energiegeladenen Mischung aus klassischer Polka, Pop- und Filmmusik, rissen sie das Publikum förmlich von den Stühlen. Die Zuschauer feierten die Band mit stehenden Ovationen und sangen lautstark mit. Ein rundum gelungener Auftritt, der den Saal zum Beben brachte. Der liechtensteinische Kultursommer 2026 trotz dem schlechten Wetter. Der Johann-Strauß-Abend musste am Samstag zwar kurzfristig von der Burg Gutenberg in den Gemeindesaal Balzers verlegt werden, der Stimmung tat dies jedoch keinen Abbruch. Vizepräsident Manuel Frick führte charmant durch das Programm. 4 erstklassige Gesangssolisten und ein Pianist brachten die Meisterwerke des Walzerkönigs schwungvoll auf die Bühne. Das begeisterte Publikum belohnte die gelungene Vorstellung am Ende mit stehenden Ovationen. Frühes Aus für die Liechtensteiner Tennisspielerin Katinka von Deichmann. Beim Turnier in Hamburg ist die Vaduzerin bereits in der ersten Qualifikationsrunde gescheitert. Die 32-jährige Favoritin unterlag der erst 16-jährigen deutschen Viktoria Brandt überraschend in 2 Sätzen. Nach nur einer Stunde Spielzeit hieß es 3:6 und 4:6 aus Sicht der Liechtensteinerin. Damit hält die sportliche Durststrecke von Deichmann auf dem Tennisplatz weiter an. Soweit die Nachrichten. Kenny, wie geht's dem Wetter?
1: In Vaduz liegen die Temperaturen aktuell bei rund 20 Grad. Der heutige Bereich reicht von etwa 14 bis 25 Grad. Der Himmel zeigt sich meist sonnig und ruhig, wobei sich vor allem über den Bergen ein paar weiße Quellwolken sammeln. Die Luft ist bemerkenswert klar und trocken. Insgesamt entsteht ein sehr freundlicher und angenehmer Wettereindruck, der sich

0: wunderbar frisch anfühlt. Am Dienstag geht es mit 13 bis 24 Grad frühsommerlich weiter, begleitet von viel Sonnenschein und einem teils lebhaften Wind. Der Mittwoch bringt bei 12 bis 25 Grad ein paar Wolkenfelder mehr. Das Wetter bleibt aber überwiegend trocken.
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2: Die Arbeitswoche kippt sanft in die zweite Hälfte. Und bei Radio Vaterland läuft der perfekte Soundtrack dafür. Hier ist Smorga mit Peter Obst. Frische Energie für den neuen Tag bringt jetzt Camila Cabello zusammen mit Young Thug und Havana.

Kurz nach sechs im Ländle. Der Verkehr heult erfreulich flüssig. Nach dem Ausflug in die Großstadt mit Provinz übernimmt nun eine der aktuell markantesten Stimmen überhaupt. Teddy Swims The Door.

Und nach Let It Be, im reichen Liechtenstein fallen trotzdem Menschen durchs soziale Netz. Jährlich leben hier 6 bis 10 Personen auf der Straße und es gibt keine einzige Notschlafstelle. Viele müssen nach Feldkirch, Chur oder St. Gallen ausweichen. Das Amt zahlt zwar, doch die weiten Wege schrecken ab. Behörden und Sozialarbeiter prüfen jetzt Übernachtungsangebote direkt im Land. Bleib dran, du! Gleich Want to Want Me von Jason Derulo.

Jason Derulo hinterlässt ordentlich Energie um 20 nach 6. Dieser feine Rhythmus trägt wunderbar weiter, direkt hinein in ein absolut ehrliches Stück Soul von The Main Ingredient. Everybody Plays the Fool.

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1: Die KI-News mit der Stimme von Niki Stettler. Hallo. Um das Personal zu entlasten und dem Ärztemangel entgegenzuwirken, setzen regionale Spitäler auf kürzere Arbeitszeiten. Das Spital Uster zieht nach 2 Jahren mit einem neuen Modell eine positive Bilanz. Assistenzärzte arbeiten dort nur noch 46 statt über 50 Stunden pro Woche. Extreme Arbeitsspitzen haben dadurch deutlich abgenommen, während die Patientensicherheit hoch bleibt. Wegen dieses Erfolgs führt nun auch das Spital Affoltern das reduzierte Arbeitszeitmodell ab September ein. Die Kosten sollen durch eine effizientere Verwaltung stabil bleiben. Spanien ist der neue Fußball-Weltmeister. Doch das Finale in den USA glich eher einem gigantischen Pop-Spektakel. Erstmals in der Geschichte des Turniers gab es eine Halbzeitshow. Superstars wie Madonna und Coldplay verlängerten die Pause auf 27 Minuten. Auch nach dem Abpfiff blieb es turbulent. US-Präsident Donald Trump überreichte gemeinsam mit FIFA-Chef Gianni Infantino den Pokal an die Spanier. Dabei erntete der Präsident ein lautes Pfeifkonzert der Fans, bevor er sich auf das offizielle Siegerfoto drängte. Das waren die aktuellen Meldungen.

Mit Lisso auf den Ohren fühlt man sich direkt unbesiegbar. Kurz nach 6:30 folgt auf dieses musikalische Hochgefühl ein kleiner, eleganter Städtetrip. Jeremias übernehmen jetzt mit Paris.

Das war Hold On, I'm Coming von Sam and Dave. Bleib dran, du, genau dieses Durchhaltegefühl passt. Das Liechtenstein Olympic Committee hat 22 Talente ins Olympic Potential Team aufgenommen. Für das höchste Olympiakader hat sich noch niemand qualifiziert. 4 Top-Athleten bekommen eine 50% Anstellung, die 5. Stelle kommt nach den Sommerferien dazu. Parallel laufen Verhandlungen mit dem Sportministerium über Fördergelder für die nächsten 4 Jahre. Und jetzt geht's weiter mit I'll Take You There von Stay.

0: Der satte Groove der Staple Singers bringt eine wunderbare Dynamik in dieses Viertel vor sieben. Diese musikalische Leichtigkeit schwingt mühelos weiter, direkt hinein in Curtis Mayfields Move On Up.
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unverkennbaren Groove von Curtis Mayfield bleibt die musikalische Energie erfreulich hoch. Dieser Vibe fließt nahtlos auf den modernen Dancefloor, direkt zu Calvin Harris und Dua Lipa mit One Kiss.

0: 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Die Stimme von Niki Stettler präsentiert die KI News. Hallo! Das Liechtenstein Olympic Committee hat die neuen Förderkader für den heimischen Spitzensport nominiert. 22 Talente schaffen den Sprung in das Olympic Potential Team. Für das höchste Olympiakader konnte sich mangels erfüllter Limiten bisher noch niemand qualifizieren. Zur finanziellen Absicherung erhalten 4 Top-Athleten eine feste 50% Anstellung. Eine 5. Stelle wird nach den Sommerferien besetzt. Parallel dazu verhandelt das Komitee derzeit mit dem Sportministerium über die Fördergelder für die kommenden 4 Jahre. Auch im wohlhabenden Liechtenstein fallen Menschen durch das soziale Netz. Jedes Jahr leben hier 6 bis 10 Personen auf der Straße. Eine eigene Notschlafstelle fehlt im Land jedoch komplett. Betroffene müssen deshalb oft in Einrichtungen nach Feldkirch, Chur oder St. Gallen ausweichen. Das Amt für soziale Dienste übernimmt zwar die Kosten, vielen Obdachlosen ist dieser Weg aber zu weit. Deshalb prüfen die Behörden nun gemeinsam mit Sozialarbeitern, wie Übernachtungsangebote künftig direkt im Inland umgesetzt werden können. Liechtenstein sucht nach neuen Lösungen für Obdachlose. Da es im Land derzeit keine Notschlafstelle gibt, müssen Betroffene auf Einrichtungen in Feldkirch oder Chur ausweichen. Das Amt für soziale Dienste übernimmt zwar die Kosten, sieht in den weiten Wegen aber eine große Hürde. Gemeinsam mit der Organisation Streetwork prüft das Amt deshalb eigene Angebote innerhalb der Landesgrenzen. Um Obdachlosigkeit jedoch dauerhaft zu beenden, fehlt es in Liechtenstein laut den Verantwortlichen vor allem an bezahlbarem Wohnraum. Das Tiroler Blasmusik-Septett Vierer Blech hat am Freitagabend bei seiner Premiere in Liechtenstein für große Begeisterung gesorgt. Auf Einladung des Kulturtreffs Burg Gutenberg verwandelten die 7 Profimusiker den Gemeindesaal in Balzers in eine regelrechte Festivalarena. Mit einer energiegeladenen Mischung aus klassischer Polka, Pop und Filmmusik rissen sie das Publikum förmlich von den Stühlen. Die Zuschauer feierten die Band mit stehenden Ovationen und sangen lautstark mit. Ein rundum gelungener Auftritt, der den Saal zum Beben brachte. Jetzt das Wetter. Kenny?
1: In Vaduz liegen die Temperaturen aktuell bei rund 14 Grad. Der heutige Bereich reicht von etwa 14 bis 25 Grad. Die neue Woche bringt uns ein ruhiges und meist sonniges Bild. Lediglich über den Bergen bilden sich ein paar harmlose Quellwolken. Da die Luft sehr klar und trocken ist, bietet sich uns ein wunderbar frisches

0: frischer und rundum freundlicher Wettereindruck. Am Dienstag geht es frühsommerlich weiter. Die Werte bewegen sich zwischen 13 und 24 Grad. Bei viel Sonnenschein und einem teils lebhaften Wind am Nachmittag. Der Mittwoch bringt bei 12 bis 25 Grad dann etwas mehr Wolkenfelder an den Himmel. Die Regenneigung bleibt aber erfreulich gering.
1: Die Verkehrsnachrichten rund um Liechtenstein. Auf dem Quadretscher Weg in Vaduz ist die Straße komplett gesperrt. Die Sperrung erstreckt sich über etwa 1,5 Kilometer. Die Bergstraße in Vaduz ist ebenfalls komplett gesperrt. Die Sperrung umfasst knapp 3 Kilometer. Fahrt vorsichtig. Gute Fahrt euch allen.
2: Der Kaffee dampft über dem Rheintal. Hier ist Peter Obst mit dem Zmorger auf Radio Vaterland. Ein frischer Donnerstag bringt genau die richtige Energie. Den perfekten Rhythmus für den Start liefert jetzt Ray Charles mit I Got a Woman.

Programm vor den Suns. Kurz nach sieben. Falls du gerade einschaltest, eine kurze Sportmeldung. Für die Liechtensteiner Tennisspielerin Katinka von Deichmann ist das Turnier in Hamburg schon in der ersten Quali vorbei. Die 32-jährige Vaduzerin unterlag der 16-jährigen Viktoria Brandt überraschend in rund einer Stunde mit 3:6, 4:6. Schade, die sportliche Durststrecke geht weiter. Und jetzt In the Dark von Purple Disco, Sophie Machine Attempt.

Der treibende Bass von Purple Disco Machine verabschiedet sich in dieses Viertel nach sieben. Zeit für eine echte Hymne, die schlichtweg den Moment zelebriert. Andreas Burani übernimmt nahtlos

0: Dominik Feig liefert mit White Keys eine wunderbare Leichtigkeit für dieses 20 nach 7. Ein charmanter musikalischer Kontrast zur nun folgenden Kölner Melancholie. Annenmay Kantereit übernehmen mit Tommy.
1: Tommy.

0: Rosen.
1: Nach Tommy von Annenmay Kantereit schaltet Radio Vaterland kurz vor 7:30 einen Gang höher. Purer Soul aus den 70ern übernimmt. Hier sind die Spinners mit Could It Be, I'm Falling in Love.

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1: Bleiben Sie informiert. Hier sind die KI-News und die Stimme von Niki Stettler. Hallo. Die Vereinigten Staaten haben laut Angaben aus Teheran eine im Bau befindliche iranische Atomanlage angegriffen. Die dortige Atomenergieorganisation verurteilte den Vorfall scharf. Das amerikanische Militär flog damit bereits die achte Nacht in Folge Luftangriffe auf den Iran. Als direkte Reaktion auf diese Eskalation erklärte die iranische Regierung, dass bestehende Rahmenabkommen mit den USA für ungültig. Die regionalen Spannungen weiten sich zudem aus. In Kuwait und Bahrain heulten wegen iranischer Raketen und Drohnen erneut die Warnsirenen. Im Kanton Aargau fällt die politische Entscheidung meist auf den letzten Drücker. Eine Umfrage der Staatskanzlei zeigt, dass rund 54% der Stimmberechtigten ihre Unterlagen erst in der Woche vor dem Abstimmungssonntag einreichen. Die erste Woche nach Erhalt der Papiere nutzen dagegen knapp 5%. Auch der bevorzugte Weg der Stimmabgabe ist eindeutig. Über 62% werfen das Kuvert direkt in den Gemeindebriefkasten. Der traditionelle Gang an die Urne ist mit gut 2% kaum noch gefragt. Soweit das Aktuellste.

0: satte Beat von Purple Disco Machine und Astis schwingt noch wunderbar nach. Kurz nach 7:30 übernimmt nun eine herrlich erdige Stimme das Mikrofon. George Ezra mit Hold My Girl.
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George Ezras tiefe Stimme hallt noch wunderbar nach. Der musikalische Kompass dreht sich nun aber schnurstracks in den amerikanischen Süden. Ganz ohne Koffer packen übernimmt Ella Langley mit Choosing Texas.

0: Bleiben Sie informiert. Hier sind die KI-News und die Stimme von Niki Stettler. Hallo. Auch im wohlhabenden Liechtenstein fallen Menschen durch das soziale Netz. Jedes Jahr leben hier 6 bis 10 Personen auf der Straße. Eine eigene Notschlafstelle fehlt im Land jedoch komplett. Betroffene müssen deshalb oft in Einrichtungen nach Feldkirch, Chur oder St. Gallen ausweichen. Das Amt für soziale Dienste übernimmt zwar die Kosten, vielen Obdachlosen ist dieser Weg aber zu weit. Deshalb prüfen die Behörden nun gemeinsam mit Sozialarbeitern, wie Übernachtungsangebote künftig direkt im Inland umgesetzt werden können. Das Liechtenstein Olympic Committee hat die neuen Förderkader für den heimischen Spitzensport nominiert. 22 Talente schaffen den Sprung in das Olympic Potential Team. Für das höchste Olympiakader konnte sich mangels erfüllter Limiten bisher noch niemand qualifizieren. Zur finanziellen Absicherung erhalten 4 Top-Athleten eine feste 50% Anstellung. Eine 5. Stelle wird nach den Sommerferien besetzt. Parallel dazu verhandelt das Komitee derzeit mit dem Sportministerium über die Fördergelder für die kommenden 4 Jahre. Soweit die Nachrichten. Kenny, was macht das Wetter?
1: In Vaduz liegen die Temperaturen aktuell bei rund 20 Grad. Der heutige Bereich reicht von etwa 14 bis 25 Grad. Wir blicken auf einen sehr ruhigen und sonnigen Himmel. Über den Berggipfeln bilden sich lediglich ein paar harmlose weiße Quellwolken. Da die Luft wunderbar klar und trocken ist, wirkt das Wetter heute rundum freundlich und fühlt sich angenehm frisch an. Am Dienstag erwartet uns ein ähnlich schöner, frühsommerlicher Tag mit Werten von 13 bis 24 Grad. Die Sonne scheint ausgiebig, ab dem Nachmittag frischt jedoch der Wind spürbar auf. Am Mittwoch ziehen dann etwas mehr Wolkenfelder durch. Es bleibt aber weitgehend trocken bei milden 12 bis 25 Grad.
2: Die Verkehrsnachrichten rund um Liechtenstein. In Vaduz habt ihr 2 Straßensperrungen. Auf dem Quadretscherweg ist die Straße auf rund 1,5 Kilometern gesperrt. Auf der Bergstraße auf rund 3 Kilometern gesperrt. Gute Fahrt!
3: Ein klarer Morgen im Ländle. Die Woche hat exakt ihr ideales Tempo erreicht. Peter Obst am Mikrofon bei Radio Vaterland. Hier ist Zmorga mit der besten Musik für den neuen Tag. Den perfekten Soundtrack zum Wachwerden liefern jetzt Snow Patrol mit Runs.

Die zeitlose Magie von Cat Stevens schwingt noch wunderbar nach. Eine feine musikalische Atmosphäre an diesem 7:45, die direkt den Teppich für ein echtes Meisterwerk ausrollt. Paul McCartney, Maybe I'm Amazed.

Maybe I'm Amazed von Paul McCartney. Ein kurzer Hinweis aus Vaduz. Am frühen Samstagabend gerieten an der Bushaltestelle Post zwei Männer heftig aneinander. Einer wurde verletzt. Ein Mobiltelefon ging zu Bruch. Die Landespolizei war schnell vor Ort und fasste den mutmaßlichen Täter. Warum es eskalierte, ist noch unklar. Wenn du etwas gesehen hast, wären Hinweise wichtig. Es ist 7:45. Jetzt geht's weiter mit I Don't Wanna Wait von David Guetta und One Republic.

Taylor Swifts melancholische Ophelia macht Platz für pure Leichtigkeit. Kurz vor 8:30 übernimmt ein unwiderstehlicher akustischer Groove das Studio. Jack Johnson, Good People.

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1: Die KI-News mit mir, der Stimme von Niki Stettler. Hallo, die Vereinigten Staaten haben laut Angaben aus Teheran eine im Bau befindliche iranische Atomanlage angegriffen. Die dortige Atomenergieorganisation verurteilte den Vorfall scharf. Das amerikanische Militär flog damit bereits die achte Nacht in Folge Luftangriffe auf den Iran. Als direkte Reaktion auf diese Eskalation erklärte die iranische Regierung das bestehende Rahmenabkommen mit den USA für ungültig. Die regionalen Spannungen weiten sich zudem aus. In Kuwait und Bahrain heulten wegen iranischer Raketen und Drohnen erneut die Warnsirenen. Im Kanton Aargau fällt die politische Entscheidung meist auf den letzten Drücker. Eine Umfrage der Staatskanzlei zeigt, dass rund 54% der Stimmberechtigten ihre Unterlagen erst in der Woche vor dem Abstimmungssonntag einreichen. Die erste Woche nach Erhalt der Papiere nutzen dagegen knapp 5%. Auch der bevorzugte Weg der Stimmabgabe ist eindeutig. Über 62% werfen das Kuvert direkt in den Gemeindebriefkasten. Der traditionelle Gang an die Urne ist mit gut 2% kaum noch gefragt. Das war das Neueste aus der Nachrichtenredaktion.

Die ansteckende Energie von Justin Timberlake schwingt kurz nach 8:30 noch wunderbar nach. Jetzt öffnet sich die Bühne für ein echtes Live-Erlebnis. The Script übernehmen mit The Man Who Can't Be Moved.

0: Ein bisschen sonnige Leichtigkeit schadet in diesem Viertel von neun definitiv nicht. Bruno Mars hat mit Risk It All wunderbar vorgelegt. Diesen lockeren Groove schnappt sich nun Jason Mraz mit I'm Yours.
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0: Hallo, die KI-News begleiten Sie durch den Tag mit der Stimme von Niki Stettler. Das Liechtenstein Olympic Committee hat die neuen Förderkader für den heimischen Spitzensport nominiert. 22 Talente schaffen den Sprung in das Olympic Potential Team. Für das höchste Olympiakader konnte sich mangels erfüllter Limiten bisher noch niemand qualifizieren. Zur finanziellen Absicherung erhalten 4 Top-Athleten eine feste 50% Anstellung. Eine 5. Stelle wird nach den Sommerferien besetzt. Parallel dazu verhandelt das Komitee derzeit mit dem Sportministerium über die Fördergelder für die kommenden 4 Jahre. Auch im wohlhabenden Liechtenstein fallen Menschen durch das soziale Netz. Jedes Jahr leben hier 6 bis 10 Personen auf der Straße. Eine eigene Notschlafstelle fehlt im Land jedoch komplett. Betroffene müssen deshalb oft in Einrichtungen nach Feldkirch, Chur oder St. Gallen ausweichen. Das Amt für soziale Dienste übernimmt zwar die Kosten, vielen Obdachlosen ist dieser Weg aber zu weit. Deshalb prüfen die Behörden nun gemeinsam mit Sozialarbeitern, wie Übernachtungsangebote künftig direkt im Inland umgesetzt werden können. Liechtenstein sucht nach neuen Lösungen für Obdachlose. Da es im Land derzeit keine Notschlafstelle gibt, müssen Betroffene auf Einrichtungen in Feldkirch oder Chur ausweichen. Das Amt für soziale Dienste übernimmt zwar die Kosten, sieht in den weiten Wegen aber eine große Hürde. Gemeinsam mit der Organisation Streetwork prüft das Amt deshalb eigene Angebote innerhalb der Landesgrenzen. Um Obdachlosigkeit jedoch dauerhaft zu beenden, fehlt es in Liechtenstein laut den Verantwortlichen vor allem an bezahlbarem Wohnraum. Das Tiroler Blasmusik-Septett Vira Blech hat am Freitagabend bei seiner Premiere in Liechtenstein für große Begeisterung gesorgt. Auf Einladung des Kulturtreffs Burg Gutenberg verwandelten die 7 Profimusiker den Gemeindesaal in Balzers in eine regelrechte Festivalarena. Mit einer energiegeladenen Mischung aus klassischer Polka, Pop- und Filmmusik rissen sie das Publikum förmlich von den Stühlen. Die Zuschauer feierten die Band mit stehenden Ovationen und sangen lautstark mit. Ein rundum gelungener Auftritt, der den Saal zum Beben brachte. Soweit die Nachrichten. Kenny, wie geht's dem Wetter?
1: In Vaduz liegen die Temperaturen aktuell bei rund 20 Grad. Der heutige Bereich reicht von etwa 14 bis 25 Grad. Das Wetter zeigt sich von seiner ruhigen und sonnigen Seite. Nur über den Bergen bilden sich harmlose Quellwolken. Die Luft ist wunderbar klar und trocken, was insgesamt für einen sehr freundlichen und angenehm frischen Eindruck sorgt. Der Blick auf die nächsten 2 Tage. Am Dienstag bewegen sich die Werte zwischen 13 und 24 Grad. Es gibt reichlich Sonnenschein. Ab dem Nachmittag weht allerdings ein recht lebhafter Wind. Der Mittwoch bringt 12 bis 25 Grad. Es ziehen dann zwar etwas mehr Wolkenfelder über den Himmel, Regen ist aber kaum in Sicht.
2: Die Verkehrsnachrichten rund um Liechtenstein. Für euch in Vaduz. Wenn ihr die Bergstraße nutzt, ist die Strecke knapp 3 Kilometer voll gesperrt. Wenn ihr über den Quatretscherweg fahrt, ist dort rund 1,5 Kilometer voll gesperrt. Fahrt wenn möglich anders und gute Fahrt.
3: Die Woche teilt sich in 2 Hälften und der Blick geht unweigerlich Richtung Wochenende. Die perfekte Atmosphäre für echte Meilensteine der Musikgeschichte. Bei Radio Vaterland, hier sind die All-Time Classics. Den Auftakt machen heute Lost Frequencies mit Are You With Me?
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Bryan Adams hat die musikalische Messlatte gerade ordentlich hochgelegt. Kurz nach 9 bleibt das Niveau in den All-Time-Classics auf Radio Vaterland konstant brillant. Virtuose Gitarrenklänge übernehmen. Hier ist Jimi Hendrix mit

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1: KI News am Puls der Zeit mit der Stimme von Niki Stettler. Hallo, die Vereinigten Staaten haben laut Angaben aus Teheran eine im Bau befindliche iranische Atomanlage angegriffen. Die dortige Atomenergieorganisation verurteilte den Vorfall scharf. Das amerikanische Militär flog damit bereits die achte Nacht in Folge Luftangriffe auf den Iran. Als direkte Reaktion auf diese Eskalation erklärte die iranische Regierung das bestehende Rahmenabkommen mit den USA für ungültig. Die regionalen Spannungen weiten sich zudem aus. In Kuwait und Bahrain heulten wegen iranischer Raketen und Drohnen erneut die Warnsirenen. Im Kanton Aargau fällt die politische Entscheidung meist auf den letzten Drücker. Eine Umfrage der Staatskanzlei zeigt, dass rund 54% der Stimmberechtigten ihre Unterlagen erst in der Woche vor dem Abstimmungssonntag einreichen. Die erste Woche nach Erhalt der Papiere nutzen dagegen knapp 5%. Auch der bevorzugte Weg der Stimmabgabe ist eindeutig. Über 62% werfen das Kuvert direkt in den Gemeindebriefkasten. Der traditionelle Gang an die Urne ist mit gut 2% kaum noch gefragt. Das waren die aktuellen Meldungen.

Der King of Rock'n'Roll verlässt das Gebäude. Nach Elvis Presleys Jailhouse Rock steht um 21:45 direkt die nächste Pop-Ikone bereit. Die Lederjacke bleibt, der Sound wechselt. George Michael, Faith.

unverkennbare Groove von George Michael verabschiedet sich. Kurz vor 10 bleiben die All-Time Classics auf Radio Vaterland wunderbar schwungvoll. Die nächste musikalische Zeitreise steht direkt an. Billy Joel mit Up

0: Sport nominiert. 22 Talente schaffen den Sprung in das Olympic Potential Team. Für das höchste Olympiakader konnte sich mangels erfüllter Limiten bisher noch niemand qualifizieren. Zur finanziellen Absicherung erhalten 4 Top-Athleten eine feste 50% Anstellung. Eine 5. Stelle wird nach den Sommerferien besetzt. Parallel dazu verhandelt das Komitee derzeit mit dem Sportministerium über die Fördergelder für die kommenden 4 Jahre. Auch im wohlhabenden Liechtenstein fallen Menschen durch das soziale Netz. Jedes Jahr leben hier 6 bis 10 Personen auf der Straße. Eine eigene Notschlafstelle fehlt im Land jedoch komplett. Betroffene müssen deshalb oft in Einrichtungen nach Feldkirch, Chur oder St. Gallen ausweichen. Das Amt für soziale Dienste übernimmt zwar die Kosten, vielen Obdachlosen ist dieser Weg aber zu weit. Deshalb prüfen die Behörden nun gemeinsam mit Sozialarbeitern, wie Übernachtungsangebote künftig direkt im Inland umgesetzt werden können. Liechtenstein sucht nach neuen Lösungen für Obdachlose. Da es im Land derzeit keine Notschlafstelle gibt, müssen Betroffene auf Einrichtungen in Feldkirch oder Chur ausweichen. Das Amt für soziale Dienste übernimmt zwar die Kosten, sieht in den weiten Wegen aber eine große Hürde. Gemeinsam mit der Organisation Streetwork prüft das Amt deshalb eigene Angebote innerhalb der Landesgrenzen. Um Obdachlosigkeit jedoch dauerhaft zu beenden, fehlt es in Liechtenstein laut den Verantwortlichen vor allem an bezahlbarem Wohnraum. Das Tiroler Blasmusik-Septett Vierer Blech hat am Freitagabend bei seiner Premiere in Liechtenstein für große Begeisterung gesorgt. Auf Einladung des Kulturtreffs Burg Gutenberg verwandelten die 7 Profimusiker den Gemeindesaal in Balzers in eine regelrechte Festivalarena. Mit einer energiegeladenen Mischung aus klassischer Polka, Pop und Filmmusik rissen sie das Publikum förmlich von den Stühlen. Die Zuschauer feierten die Band mit stehenden Ovationen und sangen lautstark mit. Ein rundum gelungener Auftritt, der den Saal zum Beben brachte. Das war das Neueste aus der Nachrichtenredaktion. Kenny, was sagt das Wetter?
1: In Vaduz liegen die Temperaturen aktuell bei rund 20 Grad. Der heutige Bereich reicht von etwa 14 bis 25 Grad. Dazu zeigt sich der Himmel meist sonnig. Nur über den Bergen bilden sich ein paar flauschige Quellwolken. Die Luft ist herrlich klar und trocken, was für einen rundum angenehmen und ruhigen Wettereindruck sorgt. Ein kurzer Ausblick auf die nächsten 2 Tage. Am Dienstag erwarten uns 13 bis 24 Grad bei reichlich Sonnenschein, wobei der Wind im Tagesverlauf spürbar auffrischen kann. Der Mittwoch bringt bei 12 bis 25 Grad ein paar Wolkenfelder mehr mit sich. Es bleibt aber weiterhin trocken und freundlich.
2: Werfen wir einen Blick auf den Verkehr in und um Liechtenstein.
3: Für euch in Vaduz. Der Quadretscherweg ist komplett gesperrt. Betroffen sind rund 1,5 Kilometer. Die Bergstraße ist ebenfalls komplett gesperrt. Betroffen sind etwa 3 Kilometer. Gute Fahrt!

Ein Hauch von Nostalgie mit Don Henley verfliegt kurz nach 10. Der musikalische Sprung ins Hier und Jetzt gelingt völlig mühelos. Justin Bieber schließt direkt an mit Sorry.

Die großen Britpop-Hymnen von Oasis verblassen langsam. Gegen 22:30 übernimmt auf Radio Vaterland ein absolut unverwüstlicher Synthesizer-Kult der 80er das Kommando. Hier ist Harold Faltermeier mit Axel F.

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1: Die Stimme von Niki Stettler in den KI-News Hallo. Ein massiver Schlagabtausch in der Luft prägt das aktuelle Kriegsgeschehen. In der Nacht auf Montag feuerte die Ukraine laut russischen Angaben über 400 Drohnen auf die Region Moskau ab. Vorausgegangen war ein schwerer russischer Angriff auf die ukrainische Hauptstadt Kiew mit Dutzenden ballistischen Raketen. Dabei geriet ein riesiges Buchlager unter Beschuss. Laut lokalen Berichten fielen fast 250.000 Bücher den Flammen zum Opfer. Im Kanton Aargau fällt die politische Entscheidung meist auf den letzten Drücker. Eine Umfrage der Staatskanzlei zeigt, dass rund 54% der Stimmberechtigten ihre Unterlagen erst in der Woche vor dem Abstimmungssonntag einreichen. Die erste Woche nach Erhalt der Papiere nutzen dagegen knapp 5%. Auch der bevorzugte Weg der Stimmabgabe ist eindeutig. Über 62% werfen das Kuvert direkt in den Gemeindebriefkasten. Der traditionelle Gang an die Urne ist mit gut 2% kaum noch gefragt, soweit das Aktuellste.

der feurige Rhythmus von Los Lobos verhallt. Kurz nach 11:30 bekommt die musikalische Ausrichtung eine deutlich rockigere Note. Die Verstärker glühen vor. Für die Foo Fighters

Starship räumen die musikalische Baustelle. An diesen 22:45 weichen die treibenden Synthesizer auf Radio Vaterland einer ganz großen Ballade, die farblich absolut keine Fragen offen lässt. Christy Burke, The Lady in Red.

Das rote Kleid von Chris de Burgh hat seinen großen Auftritt gehabt. Um 10:45 zieht das musikalische Tempo spürbar an, wenn eine echte Ikone ans Mikrofon tritt. Tina Turner, Private Dancer. All the men

kurz reingehört, die Stimme von Niki Stettler mit den neuesten KI-News. Hallo! Heute um 14 Uhr richtet sich der Blick des FC Vaduz gespannt nach

nach Nyon. Bei der Auslosung zur dritten Qualifikationsrunde der Conference League winkt den Liechtensteinern ein echtes europäisches Schwergewicht. Als möglicher Gegner steht Ajax Amsterdam im Raum. Um dieses Traumduell zu erreichen, muss der Verein allerdings erst die zweite Runde nach Nyon. Bei der Auslosung zur dritten Qualifikationsrunde der Conference League winkt den Liechtensteinern ein echtes europäisches Schwergewicht. Als möglicher Gegner steht Ajax Amsterdam im Raum. Um dieses Traumduell zu erreichen, muss der Verein allerdings erst die zweite Runde überstehen. Bereits am kommenden Donnerstag bestreitet die Mannschaft

0: Als höchste Olympiakader konnte sich mangels erfüllter Limiten bisher noch niemand qualifizieren. Zur finanziellen Absicherung erhalten 4 Top-Athleten eine feste 50% Anstellung. Eine 5. Stelle wird nach den Sommerferien besetzt. Parallel dazu verhandelt das Komitee derzeit mit dem Sportministerium über die Fördergelder für die kommenden 4 Jahre. Auch im wohlhabenden Liechtenstein fallen Menschen durch das soziale Netz. Jedes Jahr leben hier 6 bis 10 Personen auf der Straße. Eine eigene Notschlafstelle fehlt im Land jedoch komplett. Betroffene müssen deshalb oft in Einrichtungen nach Feldkirch, Chur oder St. Gallen ausweichen. Das Amt für soziale Dienste übernimmt zwar die Kosten, vielen Obdachlosen ist dieser Weg aber zu weit. Deshalb prüfen die Behörden nun gemeinsam mit Sozialarbeitern, wie Übernachtungsangebote künftig direkt im Inland umgesetzt werden können. Liechtenstein sucht nach neuen Lösungen für Obdachlose. Da es im Land derzeit keine Notschlafstelle gibt, müssen Betroffene auf Einrichtungen in Feldkirch oder Chur ausweichen. Das Amt für soziale Dienste übernimmt zwar die Kosten, sieht in den weiten Wegen aber eine große Hürde. Gemeinsam mit der Organisation Streetwork prüft das Amt deshalb eigene Angebote innerhalb der Landesgrenzen. Um Obdachlosigkeit jedoch dauerhaft zu beenden, fehlt es in Liechtenstein laut den Verantwortlichen vor allem an bezahlbarem Wohnraum, soweit die Nachrichten. Kenny, was macht das Wetter?
1: In Vaduz liegen die Temperaturen aktuell bei rund 22 Grad. Der heutige Bereich reicht von etwa 14 bis 25 Grad. Der Himmel zeigt sich oft sonnig und ruhig, wobei sich hauptsächlich über den Bergen ein paar Quellwolken bilden. Da die Luft sehr klar und trocken ist, erwartet uns ein rundum freundlicher Wettereindruck, der sich wunderbar frisch anfühlt. Am Dienstag geht es frühsommerlich weiter. Bei Werten zwischen 13 und 24 Grad gibt es viel Sonnenschein, begleitet von einem Wind, der im Tagesverlauf etwas lebhafter wehen kann. Für den Mittwoch stehen dann 12 bis 25 Grad auf dem Programm. Es ziehen zwar ein paar Wolkenfelder mehr über das Rheintal, die Regenneigung bleibt aber erfreulich gering.
2: Ich würde sagen, es kann so bleiben. Keine Verkehrsnachrichten. Gute Fahrt.

Tränen von The Cure sind getrocknet. Auf Radio Vaterland macht der kühle britische Wave jetzt Platz für puren, warmen Soul. Hier ist Ray Charles mit Georgia on my mind.

Ray Charles liefert feinsten Soul. Um 20 nach 11 fädelt Radio Vaterland ein wesentlich moderneres Klangbild ein. Direkt im Anschluss warten Gotye und Kimbra mit Somebody That I Used to Know.

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1: Die KI News mit mir, der Stimme von Niki Stettler. Hallo. Ein massiver Schlagabtausch in der Luft prägt das aktuelle Kriegsgeschehen. In der Nacht auf Montag feuerte die Ukraine laut russischen Angaben über 400 Drohnen auf die Region Moskau ab. Vorausgegangen war ein schwerer russischer Angriff auf die ukrainische Hauptstadt Kiew mit Dutzenden ballistischen Raketen. Dabei geriet ein riesiges Buchlager unter Beschuss. Laut lokalen Berichten fielen fast 250.000 Bücher den Flammen zum Opfer. Im Kanton Aargau fällt die politische Entscheidung meist auf den letzten Drücker. Eine Umfrage der Staatskanzlei zeigt, dass rund 54% der Stimmberechtigten ihre Unterlagen erst in der Woche vor dem Abstimmungssonntag einreichen. Die erste Woche nach Erhalt der Papiere nutzen dagegen knapp 5%. Auch der bevorzugte Weg der Stimmabgabe ist eindeutig. Über 62% werfen das Kuvert direkt in den Gemeindebriefkasten. Der traditionelle Gang an die Urne ist mit gut 2% kaum noch gefragt.

Der feine Motown-Soul der Temptations hallt noch angenehm nach. Auf Radio Vaterland übernimmt jetzt pure musikalische Energie das Steuer für den perfekten Rhythmus. Katrina and the Waves mit Walking on Sunshine.

Katrina and the Waves versprühen grenzenlosen Optimismus. Danach bewegt sich Radio Vaterland geradewegs auf die Tanzfläche. Französische Meisterklasse an den Reglern. Daft Punk,

die elektronische Energie von Daft Punk weicht um 20 vor 12 einer völlig neuen Klangkulisse auf Radio Vaterland. Das musikalische Wetter schlägt um. Es wird faszinierend mystisch. The Doors, Riders on the Storm.

Willkommen zu den KI-News. Am Mikrofon ist die Stimme von Niki Stettler. Hallo. Heute um 14 Uhr richtet sich der Blick des FC Vaduz gespannt nach Nyon. Bei der Auslosung zur dritten Qualifikationsrunde der Conference League winkt den Liechtensteinern ein echtes europäisches Schwergewicht. Als möglicher Gegner steht Ajax Amsterdam im Raum. Um dieses Traumduell zu erreichen, muss der Verein allerdings erst die zweite Runde überstehen. Bereits am kommenden Donnerstag bestreitet die Mannschaft das Hinspiel gegen den andorranischen Vertreter Athletic Club des Caldes. Das Liechtenstein Olympic Committee hat die neuen

Förderkader für den heimischen Spitzensport nominiert. 22 Talente schaffen den Sprung in das Olympic Potential Team. Für das höchste Olympiakader konnte sich mangels erfüllter Limiten bisher noch niemand qualifizieren. Zur finanziellen Absicherung erhalten 4 Top-Athleten eine feste 50% Anstellung. Eine 5. Stelle wird nach den Sommerferien besetzt. Parallel dazu verhandelt das Komitee derzeit mit dem Sportministerium über die Fördergelder für die kommenden 4 Jahre. Auch im wohlhabenden Liechtenstein fallen Menschen durch das soziale Netz. Jedes Jahr leben hier

0: oft in Einrichtungen nach Feldkirch, Tschur oder St. Gallen ausweichen. Das Amt für Soziale Dienste übernimmt zwar die Kosten, vielen Obdachlosen ist dieser Weg aber zu weit. Deshalb prüfen die Behörden nun gemeinsam mit Sozialarbeitern, wie Übernachtungsangebote künftig direkt im Inland umgesetzt werden können. Liechtenstein sucht nach neuen Lösungen für Obdachlose. Da es im Land derzeit keine Notschlafstelle gibt, müssen Betroffene auf Einrichtungen in Feldkirch oder Tschur ausweichen. Das Amt für Soziale Dienste übernimmt zwar die Kosten, sieht in den weiten Wegen aber eine große Hürde. Gemeinsam mit der Organisation Streetwork prüft das Amt deshalb eigene Angebote innerhalb der Landesgrenzen. Um Obdachlosigkeit jedoch dauerhaft zu beenden, fehlt es in Liechtenstein laut den Verantwortlichen vor allem an bezahlbarem Wohnraum.
1: Gut, Niki, werfen wir doch direkt einen Blick auf die aktuellen Wetteraussichten fürs Ländle. In Vaduz liegen die Temperaturen aktuell bei rund 23 Grad. Der heutige Bereich liegt von etwa 14 bis 25 Grad. Wir erleben einen ruhigen und sonnigen Wochenstart. Über den Bergen bildet sich nur harmlose Quellwolken. Da die Luft wunderbar klar und trocken ist, bietet sich uns ein rundum freundlicher, angenehm frischer Wettereindruck. Am Dienstag ändert sich wenig an dieser schönen Lage. Bei Werten zwischen 13 und 24 Grad scheint oft die Sonne, erst am Nachmittag frischt der Wind spürbar auf. Der Mittwoch bringt bei 12 bis 25 Grad dann etwas mehr Wolkenfelder an den Himmel, es bleibt aber weitgehend trocken und sommerlich warm.
2: Ich würde sagen, es kann so bleiben. Keine Verkehrsnachrichten. Gute Fahrt.
3: Die Woche balanciert elegant auf ihrer Mitte. Und beim Zmittag auf Radio Vaterland gibt es die perfekte Prise Gelassenheit für eine entspannte Pause. Einfach zurücklehnen, tief durchatmen und die sonnigen Klänge von Bob Marley and the Wailers mit Three Little Birds

Schwarz zu Blau bei Peter Fox ein kurzer, wichtiger Hinweis. Liechtenstein verlängert den Schutzstatus für Geflüchtete aus der Ukraine bis mindestens März 2028. Die Regierung folgt damit der EU. Rund 950 Menschen sind derzeit im Land. Das betrifft vielleicht dich oder Leute, die du kennst. Wichtig für Neuankömmlinge: Ab dem 21. Juli 2026 bekommen Personen ohne Ausreisegenehmigung wegen Militärdienstpflicht grundsätzlich keinen Schutzstatus mehr. Bereits Aufgenommene behalten ihn. Jetzt entspannen wir mit Red Red Wine bei UB40.

Das legendäre Stadionriff der White Stripes bebt noch leicht nach. Radio Vaterland nimmt diesen Schwung direkt mit in einen frischen, modernen Pop-Punk-Beat. Hier ist Olivia Rodrigo, Good For You.

Die laute Abrechnung der All-American Rejects zieht vorüber. Kurz vor 12:30 bringt Radio Vaterland eine ordentliche Portion Rhythmus ins Spiel. Shakira, Hips Don't Lie.

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1: Bleiben Sie informiert. Hier sind die KI-News und die Stimme von Niki Stettler. Hallo. Ein massiver Schlagabtausch in der Luft prägt das aktuelle Kriegsgeschehen. In der Nacht auf Montag feuerte die Ukraine laut russischen Angaben über 400 Drohnen auf die Region Moskau ab. Vorausgegangen war ein schwerer russischer Angriff auf die ukrainische Hauptstadt Kiew mit Dutzenden ballistischen Raketen. Dabei geriet ein riesiges Buchlager unter Beschuss. Laut lokalen Berichten fielen fast 250.000 Bücher den Flammen zum Opfer. Thailand verliert zunehmend seinen Ruf als sicherer Zufluchtsort für politisch Verfolgte. Aktuell droht dem chinesischen investigativen Journalisten Bai Zhaodong die Auslieferung in sein Heimatland. Er sitzt in Thailand in Ausschaffungshaft, obwohl er den offiziellen Flüchtlingsstatus der Vereinten Nationen besitzt. Bai hatte in China Korruption bis in hohe Parteikreise aufgedeckt. Weil China ein wichtiger Wirtschaftspartner ist, beugt sich Thailand offenbar dem Druck aus Peking. Internationale Menschenrechtsorganisationen fordern nun den sofortigen Stopp der drohenden Abschiebung, soweit das Aktuellste.

0: Bob Marley und sein Iron Lion Zion ziehen entspannt vorüber. Um 12:15 ist auf Radio Vaterland nun der perfekte Moment für absoluten musikalischen Glanz. Hier funkelt Rihanna mit Diamonds.
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Bleiben Sie informiert, hier sind die KI-News und die Stimme von Niki Stettler. Hallo. Heute um 14 Uhr richtet sich der Blick des FC Vaduz gespannt nach Nyon. Bei der Auslosung zur dritten Qualifikationsrunde der Conference League winkt den Liechtensteinern ein echtes europäisches Schwergewicht. Als möglicher Gegner steht Ajax Amsterdam im Raum. Um dieses Traumduell zu erreichen, muss der Verein allerdings erst die zweite Runde überstehen. Bereits am kommenden Donnerstag bestreitet die Mannschaft das Hinspiel gegen den andorranischen Vertreter Athletic Club des Caldes. Das Liechtenstein Olympic Committee hat die neuen Förderkader für den heimischen Spitzensport nominiert. 22 Talente schaffen den Sprung in das Olympic Potential Team. Für das höchste Olympiakader konnte sich mangels erfüllter Limiten bisher noch niemand qualifizieren. Zur finanziellen Absicherung erhalten 4 Top-Athleten eine feste 50% Anstellung. Eine 5. Stelle wird nach den Sommerferien besetzt. Parallel dazu verhandelt das Komitee derzeit mit dem Sportministerium über die Fördergelder für die Qualifizieren. Zur finanziellen Absicherung erhalten 4 Top-Athleten eine feste 50% Anstellung. Eine 5. Stelle wird nach den Sommerferien besetzt. Parallel dazu verhandelt das Komitee derzeit mit dem Sportministerium über die Fördergelder für die kommenden 4 Jahre. Liechtenstein gewährt Geflüchteten

0: 950 ukrainische Schutzsuchende im Fürstentum. Gleichzeitig gelten für Neuankömmlinge bald strengere Vorgaben. Ab dem 21. Juli 2026 bekommen wehrpflichtige Personen ohne offizielle Ausreisegenehmigung grundsätzlich keinen Schutzstatus mehr. Für bereits aufgenommene Ukrainerinnen und Ukrainer ändert sich hingegen nichts. Auch im wohlhabenden Liechtenstein fallen Menschen durch das soziale Netz. Jedes Jahr leben hier 6 bis 10 Personen auf der Straße. Eine eigene Notschlafstelle fehlt im Land jedoch komplett. Betroffene müssen deshalb oft in Einrichtungen nach Feldkirch, Chur oder St. Gallen ausweichen. Das Amt für soziale Dienste übernimmt zwar die Kosten, vielen Obdachlosen ist dieser Weg aber zu weit. Deshalb prüfen die Behörden nun gemeinsam mit Sozialarbeitern, wie Übernachtungsangebote künftig direkt im Inland umgesetzt werden können, soweit die Nachrichten. Kenny, was macht das Wetter?
1: In Vaduz liegen die Temperaturen aktuell bei rund 24 Grad. Der heutige Bereich reicht von etwa 14 bis 25 Grad. Wir erleben einen sonnigen Start in die Woche. Lediglich über den Bergen sammeln sich ein paar Quellwolken. Ein mäßiger Nordwind weht durch das Rheintal, wodurch sich die Luft angenehm frisch anfühlt. Insgesamt erwartet uns ein durchweg freundliches und ruhiges Sommerwetter. Am Dienstag geht es frühsommerlich weiter. Bei viel Sonnenschein und Werten zwischen 13 und 24 Grad frischt der Wind am Nachmittag etwas auf. Am Mittwoch ziehen dann ein paar Wolkenfelder mehr auf. Es bleibt jedoch weitgehend trocken, während das Thermometer zwischen 12 und 25 Grad pendelt.
2: Ich würde sagen, es kann so bleiben. Keine Verkehrsnachrichten. Gute Fahrt!
3: Die Mitte der Woche bringt frische Energie ins Land. Hier ist jetzt Mittag auf Radio Vaterland mit Eva Wehner-Weser. Zur entspannten Pause gibt es genau den richtigen Soundtrack für beste Laune. Den Startschuss liefern die Black Eyed Peas mit Let's Get It Started.

Und das war Tub Thumping von Chumbawamba. Es ist kurz nach eins. In Liechtenstein suchen Behörden und Streetwork jetzt neue Lösungen, weil es keine Notschlafstelle gibt und Betroffene oft nach Feldkirch oder Chur ausweichen müssen. Das Thema betrifft uns alle, auch dich. Das Amt zahlt zwar, aber die Wege sind hart und wirklich geholfen wird erst mit mehr bezahlbarem Wohnraum. Jetzt geht's weiter mit Tau mich auf.

Fahrtmann ist das Eis definitiv gebrochen. Um 12:45 klopft auf Radio Vaterland bereits der nächste markante Rhythmus an die Studiotür. Man at Work. Who can it be now?

Der Staub von Kenny Loggins und Footloose legt sich langsam. Um 20 nach 1 schmiedet Radio Vaterland direkt die nächste musikalische Allianz. Die Fantastischen Vier und Clüso

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1: Hallo aus der Redaktion. Hier sind die KI-News mit der Stimme von Niki Stettler. Ein massiver Schlagabtausch in der Luft prägt das aktuelle Kriegsgeschehen. In der Nacht auf Montag feuerte die Ukraine laut russischen Angaben über 400 Drohnen auf die Region Moskau ab. Vorausgegangen war ein schwerer russischer Angriff auf die ukrainische Hauptstadt Kiew mit dutzenden ballistischen Raketen. Dabei geriet ein riesiges Buchlager unter Beschuss. Laut lokalen Berichten fielen fast 250.000 Bücher den Flammen zum Opfer. Thailand verliert zunehmend seinen Ruf als sicherer Zufluchtsort für politisch Verfolgte. Aktuell droht dem chinesischen investigativen Journalisten Bai Zhaodong die Auslieferung in sein Heimatland. Er sitzt in Thailand in Ausschaffungshaft, obwohl er den offiziellen Flüchtlingsstatus der Vereinten Nationen besitzt. Bai hatte in China Korruption bis in hohe Parteikreise aufgedeckt. Weil China ein wichtiger Wirtschaftspartner ist, beugt sich Thailand offenbar dem Druck aus Peking. Internationale Menschenrechtsorganisationen fordern nun den sofortigen Stopp der drohenden Abschiebung. Soweit die Nachrichten.

Nas Barkley und die Smiley Faces hinterlassen beste Laune. Dieser Schwung trägt um 2:30 auf Radio Vaterland mühelos den nächsten genialen Rhythmus. Hier sind Foster the People mit Pumped Up Kicks.

Nach Rehab von Amy Winehouse verfliegt der feine Retro-Soul. Um 20 vor 2 weht auf Radio Vaterland eine frische elektronische Brise. Lily Wood and the Prick

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Willkommen zu den KI-News. Am Mikrofon ist die Stimme von Niki Stettler. Hallo. Heute um 14 Uhr richtet sich der Blick des FC Vaduz gespannt nach Nyon. Bei der Auslosung zur dritten Qualifikationsrunde der Conference League winkt den Liechtensteinern ein echtes europäisches Schwergewicht. Als möglicher Gegner steht Ajax Amsterdam im Raum. Um dieses Traumduell zu erreichen, muss der Verein allerdings erst die zweite Runde überstehen. Bereits am kommenden Donnerstag bestreitet die Mannschaft das Hinspiel gegen den andorranischen Vertreter Athletic Club des Caldes. Das Liechtenstein Olympic Committee hat die neuen Förderkader für den heimischen Spitzensport nominiert. 22 Talente schaffen den Sprung in das Olympic Potential Team. Für das höchste Olympiakader konnte sich mangels erfüllter Limiten bisher noch niemand qualifizieren. Zur finanziellen Absicherung erhalten 4 Top-Athleten eine feste 50% Anstellung. Eine 5. Stelle wird nach den Sommerferien besetzt. Parallel dazu verhandelt das Komitee derzeit mit dem Sportministerium über die Fördergelder für die kommenden 4 Jahre. Liechtenstein gewährt Geflüchteten aus der Ukraine weiterhin Zuflucht und verlängert den Schutzstatus bis mindestens März 2028. Die Regierung schließt sich damit der Europäischen Union an. Aktuell leben rund 950 ukrainische Schutzsuchende im Fürstentum. Gleichzeitig gelten für Neuankömmlinge bald strengere Vorgaben. Ab dem 21. Juli 2026 bekommen wehrpflichtige Personen ohne offizielle Ausreisegenehmigung grundsätzlich keinen Schutzstatus mehr. Für bereits aufgenommene Ukrainerinnen und Ukrainer ändert sich hingegen nichts. Auch im wohlhabenden Liechtenstein fallen Menschen durch das soziale Netz. Jedes Jahr leben hier 6 bis 10 Personen auf der Straße. Eine eigene Notschlafstelle fehlt im Land jedoch komplett. Betroffene müssen die Ukrainerinnen und Ukrainer, ändert sich hingegen nichts. Auch im wohlhabenden Liechtenstein fallen Menschen durch das soziale Netz. Jedes Jahr leben hier 6 bis 10 Personen auf der Straße. Eine eigene Notschlafstelle fehlt im Land jedoch komplett. Betroffene müssen deshalb oft in Einrichtungen nach Feldkirch, Chur oder

0: künftig direkt im Inland umgesetzt werden können.
1: In Vaduz liegen die Temperaturen aktuell bei rund 24 Grad. Der heutige Bereich reicht von etwa 14 bis 25 Grad. Wir erleben einen sonnigen Start in die Woche. Lediglich über den Bergen sammeln sich ein paar Quellwolken. Ein mäßiger Nordwind weht durch das Rheintal, wodurch sich die Luft angenehm frisch anfühlt. Insgesamt erwartet uns ein durchweg freundliches und ruhiges Sommerwetter. Am Dienstag geht es frühsommerlich weiter. Bei viel Sonnenschein und Werten zwischen 13 und 24 Grad frischt der Wind am Nachmittag etwas auf. Am Mittwoch ziehen dann ein paar Wolkenfelder mehr auf. Es bleibt jedoch weitgehend trocken, während das Thermometer zwischen 12 und 25 Grad pendelt.
2: Derzeit gibt es keine Verkehrsnachrichten. Genieße die freie Fahrt.
3: Die Woche teilt sich genau hier in der Mitte. Ein hervorragender Moment für frische Energie auf Radio Vaterland. Im Marktplatz sorgt der bunte Vaterland-Mix für die absolut richtige musikalische Stimmung. Den schwungvollen Auftakt macht Lady Gaga mit Stupid Love.

Collins hat die Nummer hoffentlich nicht verloren. Um 14:45 geht es auf Radio Vaterland leisefüßig weiter. Jason Derulo und French Montana. Tiptoe.

Kurz nach. Auf Radio Vaterland öffnet sich die Bühne jetzt für ein massives musikalisches Gipfeltreffen. Coldplay versammeln für We Pray international

KI News am Puls der Zeit mit der Stimme von Niki Stettler. Hallo, Blechlawinen im Kanton Uri. Der Ausweichverkehr am Gotthard strapaziert die Nerven der Einheimischen massiv. Nun soll eine Durchfahrtsmaut für ausländische Transitreisende Abhilfe schaffen. Der Bundesrat muss einen entsprechenden Vorschlag ausarbeiten. Verkehrsexperte Kai Axhausen sieht in einer dynamischen Gebühr ein wirksames Mittel gegen den Dauerstau. Er warnt jedoch davor, nur Ausländer zur Kasse zu bitten. Bleiben diese weg, füllen bald Schweizer Autos die Lücken. Um den Verkehr effektiv zu lenken, müsse eine Maut zwingend für alle gelten. Ein massiver Schlagabtausch in der Luft prägt das aktuelle Kriegsgeschehen. In der Nacht auf Montag feuerte die Ukraine laut russischen Angaben über 400 Drohnen auf die Region Moskau ab. Vorausgegangen war ein schwerer russischer Angriff auf die ukrainische Hauptstadt Kiew mit dutzenden ballistischen Raketen. Dabei geriet ein riesiges Buchlager unter Beschuss. Laut lokalen Berichten fielen fast 250.000 Bücher den Flammen zum Opfer. Damit seid ihr erstmal wieder auf dem neuesten Stand.

Frank Sinatra verabschiedet sich leise in die Nacht. Um 3:15 weicht der klassische Smoking auf Radio Vaterland einem leichten Sommeroutfit. Ray Dalton und Alvaro Soler übernehmen mit Manila.

0: Pixies suchten gerade noch den Verstand. Kurz vor drei liefert Radio Vaterland den perfekten Beat, um einfach mal komplett loszulassen. Hier ist Central C mit Let Go.
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0: Sky News am Puls der Zeit mit der Stimme von Niki Stettler. Hallo. Heute um 14 Uhr richtet sich der Blick des FC Vaduz gespannt nach Nyon. Bei der Auslosung zur dritten Qualifikationsrunde der Conference League winkt den Liechtensteinern ein echtes europäisches Schwergewicht. Als möglicher Gegner steht Ajax Amsterdam im Raum. Um dieses Traumduell zu erreichen, muss der Verein allerdings erst die zweite Runde überstehen. Bereits am kommenden Donnerstag bestreitet die Mannschaft das Hinspiel gegen den andorranischen Vertreter Athletic Club des Caldes. Das Liechtenstein Olympic Committee hat die neuen Förderkader für den heimischen Spitzensport nominiert. 22 Talente schaffen den Sprung in das Olympic Potential Team. Für das höchste Olympiakader konnte sich mangels erfüllter Limiten bisher noch niemand qualifizieren. Zur finanziellen Absicherung erhalten 4 Top-Athleten eine feste 50% Anstellung. Eine 5. Stelle wird nach den Sommerferien besetzt. Parallel dazu verhandelt das Komitee derzeit mit dem Sportministerium über die Fördergelder für die kommenden 4 Jahre. Liechtenstein gewährt Geflüchteten aus der Ukraine weiterhin Zuflucht und verlängert den Schutzstatus bis mindestens März 2028. Die Regierung schließt sich damit der Europäischen Union an. Aktuell leben rund 950 ukrainische Schutzsuchende im Fürstentum. Gleichzeitig gelten für Neuankömmlinge bald strengere Vorgaben. Ab dem 21. Juli 2026 bekommen wehrpflichtige Personen ohne offizielle Ausreise grundsätzlich keinen Schutzstatus mehr. Für bereits aufgenommene Ukrainerinnen und Ukrainer ändert sich hingegen nichts. Auch im wohlhabenden Liechtenstein fallen Menschen durch das soziale Netz. Jedes Jahr leben hier 6 bis 10 Personen auf der Straße. Eine eigene Notschlafstelle fehlt im Land jedoch komplett. Betroffene müssen deshalb oft in Einrichtungen nach Feldkirch, Chur oder St. Gallen ausweichen. Das Amt für soziale Dienste übernimmt zwar die Kosten, vielen Obdachlosen ist dieser Weg aber zu weit. Deshalb prüfen die Behörden nun gemeinsam mit Sozialarbeitern, wie Übernachtungsangebote künftig direkt im Inland umgesetzt werden können. Das waren die Nachrichten, jetzt das Wetter mit Kenny.
1: In Vaduz liegen die Temperaturen aktuell bei rund 24 Grad. Der heutige

Der Bereich reicht von etwa 14 bis 25 Grad. Wir blicken auf einen sonnigen und ruhigen Himmel. Nur über den Bergen hängen ein paar harmlose Quellwolken. Ein mäßiger Nordwind sorgt dafür, dass sich die Luft herrlich frisch anfühlt. Der heutige Bereich reicht von etwa 14 bis 25 Grad. Wir blicken auf einen sonnigen und ruhigen Himmel. Nur über den Bergen hängen ein paar harmlose Quellwolken. Ein mäßiger Nordwind sorgt dafür, dass sich die Luft herrlich frisch anfühlt. Insgesamt erwartet uns ein rundum freundliches

Platz. Kurz nach drei serviert Radio Vaterland direkt den nächsten echten Ohrwurm, der sofort im Kopf bleibt. Hier sind Maroon 5 und Cardi B mit Girls Like You.

schriftlichen Geständnisse der Romantics verhallen langsam. Kurz vor 3:30 taucht Radio Vaterland direkt in pulsierende elektronische Klangwelten ein. Den perfekten Rhythmus dafür liefern Artbed und Another Life mit In Your

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1: Die neuesten KI-Nachrichten mit der Stimme von Niki Stettler. Hallo, Blechlawinen im Kanton Uri. Der Ausweichverkehr am Gotthard strapaziert die Nerven der Einheimischen massiv. Nun soll eine Durchfahrtsmaut für ausländische Transitreisende Abhilfe schaffen. Der Bundesrat muss einen entsprechenden Vorschlag ausarbeiten. Verkehrsexperte Kai Axhausen sieht in einer dynamischen Gebühr ein wirksames Mittel gegen den Dauerstau. Er warnt jedoch davor, nur Ausländer zur Kasse zu bitten. Bleiben diese weg, füllen bald Schweizer Autos die Lücken. Um den Verkehr effektiv zu lenken, müsse eine Maut zwingend für alle gelten. Trotz massiver militärischer Eskalation signalisieren die USA und der Iran weiterhin Gesprächsbereitschaft. Das US-Militär hat in der 9. Nacht in Folge Angriffe auf iranische Ziele geflogen. In der Stadt Bushehr wurde dabei Berichten zufolge die Baustelle eines Atomkraftwerks getroffen. Die internationale Atomenergiebehörde prüft den Vorfall. Gleichzeitig greift der Konflikt auf die Region über. In Bahrain heulten wegen iranischer Raketen die Sirenen. Zudem wurde ein Schiff nahe der Straße von Hormus getroffen. Dennoch prüft Teheran derzeit neue Vermittlungsvorschläge. Damit seid ihr erstmal wieder auf dem neuesten Stand.

der Melancholie von The Kid LAROI wird es um 3:30 auf Radio Vaterland wieder deutlich griffiger. Die Gitarren übernehmen das Kommando. Hier sind Weezer mit

Weezers markante Rockhymne verhallt. Kurz nach 3:30 greift Radio Vaterland stattdessen tief in die musikalische Zuckerdose. Ein herrlich unbeschwerter Klassiker aus den 60ern rollt an. The Searchers mit Sweets for My Sweet.

1941 lieferten den perfekten musikalischen Kopfsprung. Um 3:45 wird es auf Radio Vaterland direkt wieder herrlich unaufgeräumt. Hier ist Lola Young mit Messi. 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

0: Hallo, Sie hören die KI News, ich bin die Stimme von Niki Stettler. Heute um 14 Uhr richtet sich der Blick des FC Vaduz gespannt nach Nyon. Bei der Auslosung zur dritten Qualifikationsrunde der Conference League winkt den Liechtensteinern ein echtes europäisches Schwergewicht. Als möglicher Gegner steht Ajax Amsterdam im Raum. Um dieses Traumduell zu erreichen, muss der Verein allerdings erst die zweite Runde überstehen. Bereits am kommenden Donnerstag bestreitet die Mannschaft das Hinspiel gegen den andorranischen Vertreter Athletic Club des Caldes. Das Liechtenstein Olympic Committee hat die neuen Förderkader für den heimischen Spitzensport nominiert. 22 Talente schaffen den Sprung in das Olympic Potential Team. Für das höchste Olympiakader konnte sich mangels erfüllter Limiten bisher noch niemand qualifizieren. Zur finanziellen Absicherung erhalten 4 Top-Athleten eine feste 50% Anstellung. Eine 5. Stelle wird nach den Sommerferien besetzt. Parallel dazu verhandelt das Komitee derzeit mit dem Sportministerium über die Fördergelder für die kommenden 4 Jahre. Liechtenstein gewährt Geflüchteten aus der Ukraine weiterhin Zuflucht und verlängert den Schutzstatus bis mindestens März 2028. Die Regierung schließt sich damit der Europäischen Union an. Aktuell leben rund 950 ukrainische Schutzsuchende im Fürstentum. Gleichzeitig gelten für Neuankömmlinge bald strengere Vorgaben. Ab dem 21. Juli 2026 bekommen wehrpflichtige Personen ohne offizielle Ausreisegenehmigung grundsätzlich keinen Schutzstatus mehr. Für bereits aufgenommene Ukrainerinnen und Ukrainer ändert sich hingegen nichts. Auch im wohlhabenden Liechtenstein fallen Menschen durch das soziale Netz. Jedes Jahr leben hier 6 bis 10 Personen auf der Straße. Eine eigene Notschlafstelle fehlt im Land jedoch komplett. Betroffene müssen deshalb oft in Einrichtungen nach Feldkirch, Chur oder St. Gallen ausweichen. Das Amt für soziale Dienste übernimmt zwar die Kosten, vielen Obdachlosen ist dieser Weg aber zu weit. Deshalb prüfen die Behörden nun gemeinsam mit Sozialarbeitern, wie Übernachtungsangebote künftig direkt im Inland umgesetzt werden können. Soweit die Nachrichten. Kenny, was macht das Wetter?
1: In Vaduz lassen wir den Tag bei wolkigen, aber angenehmen 24 Grad ausklingen. Ein mäßiger Nordwind sorgt für eine frische Brise. Die Nacht verläuft ruhig und der Himmel klärt zunehmend auf, während die Werte auf erfrischende 16 Grad zurückgehen. Der Dienstag bringt uns herrliches Frühsommerwetter mit viel Sonnenschein bei 13 bis 24 Grad. Am Nachmittag gesellen sich nur ein paar harmlose Schönwetterwolken und ein lebhafter Wind dazu. Am Mittwoch ziehen dann etwas dichtere Wolkenfelder über das Rheintal. Es bleibt aber weitgehend trocken bei milden 12 bis 25 Grad.
2: Derzeit gibt es keine Verkehrsnachrichten. Genieße die freie Fahrt.
3: Der Donnerstag bringt frische Energie für den Feierabend auf Radio Vaterland. Sportlich steigt der Puls, denn Ajax Amsterdam ist möglicher Gegner für Vaduz. Den perfekten
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3: Der Donnerstag bringt frische Energie für den Feierabend auf Radio Vaterland. Sportlich steigt der Puls, denn Ajax Amsterdam ist möglicher Gegner für Vaduz. Den perfekten Beat dazu liefern David Guetta featuring Flo Rida.

kurz nach vier bei Radio Vaterland. In Liechtenstein suchen Behörden und Streetwork neue Lösungen für Obdachlose, weil es keine Notschlafstelle gibt und Betroffene nach Feldkirch oder Chur ausweichen müssen. Das Amt zahlt zwar, aber die weiten Wege sind ein Riesenproblem. Langfristig fehlt vor allem bezahlbarer Wohnraum. Und das betrifft auch dich. Jetzt geht's weiter mit Energie. Eye of the Tiger von Survivor. Ready!

Der innere Tiger ist hellwach. Um 3:45 bleibt das Energielevel auf Radio Vaterland direkt am oberen Anschlag. Denn Paramore übernehmen jetzt nahtlos mit Misery Business.

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1: Der entspannte Vibe von Sublime verfliegt. Um 20 nach 4 dreht Radio Vaterland die Regler wieder spürbar nach oben. Hier ist Billy Idol mit Moni Moni.

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1: Was heute wichtig ist, die Stimme von Niki Stettler präsentiert die KI-News. Blechlawinen im Kanton Uri, der Ausweichverkehr am Gotthard strapaziert die Nerven der Einheimischen massiv. Nun soll eine Durchfahrtsmaut für ausländische Transitreisende Abhilfe schaffen. Der Bundesrat muss einen entsprechenden Vorschlag ausarbeiten. Verkehrsexperte Kai Axhausen sieht in einer dynamischen Gebühr ein wirksames Mittel gegen den Dauerstau. Er warnt jedoch davor, nur Ausländer zur Kasse zu bitten. Bleiben diese weg, füllen bald Schweizer Autos die Lücken. Um den Verkehr effektiv zu lenken, müsse eine Maut zwingend für alle gelten. In der Schweiz soll der Mutterschaftsurlaub deutlich länger werden. Dafür haben Unterstützer am Montagnachmittag eine Petition mit rund 111.000 Unterschriften bei der Bundeskanzlei in Bern eingereicht. Die Kernforderung ist eine Verlängerung der Auszeit von derzeit 14 Wochen auf 6 Monate. Die Initiatoren begründen den Schritt mit einer besseren Gesundheit für Mutter und Kind. Säuglinge bräuchten in den ersten Lebensmonaten viel Nähe. Zudem seien die Frauen auf ausreichend Erholungszeit nach der Geburt angewiesen. Das waren die aktuellen Meldungen.

Die Ting-Tings bestanden gerade noch energisch auf den eigenen Namen. Auf Radio Vaterland geht es direkt und mindestens genauso fordernd weiter. Nelly Furtado mit Say It Right.

0: 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Die Stimme von Niki Stettler begrüßt Sie zu den KI-News. Heute um 14 Uhr richtet sich der Blick des FC Vaduz gespannt nach Nyon. Bei der Auslosung zur dritten Qualifikationsrunde der Conference League winkt den Liechtensteinern ein echtes europäisches Schwergewicht. Als möglicher Gegner steht Ajax Amsterdam im Raum. Um dieses Traumduell zu erreichen, muss der Verein allerdings erst die zweite Runde überstehen. Bereits am kommenden Donnerstag bestreitet die Mannschaft das Hinspiel gegen den andorranischen Vertreter Athletic Club des Caldes. Liechtenstein gewährt Geflüchteten aus der Ukraine weiterhin Zuflucht und verlängert den Schutzstatus bis mindestens März 2028. Die Regierung schließt sich damit der Europäischen Union an. Aktuell leben rund 950 ukrainische Schutzsuchende im Fürstentum. Gleichzeitig gelten für Neuankömmlinge bald strengere Vorgaben. Ab dem 21. Juli 2026 bekommen wehrpflichtige Personen ohne offizielle Ausreisegenehmigung grundsätzlich keinen Schutzstatus mehr. Für bereits aufgenommene Ukrainerinnen und Ukrainer ändert sich hingegen nichts. Das Liechtenstein Olympic Committee hat die neuen Förderkader für den heimischen Spitzensport nominiert. 22 Talente schaffen den Sprung in das Olympic Potential Team. Für das höchste Olympiakader konnte sich mangels erfüllter Limiten bisher noch niemand qualifizieren. Zur finanziellen Absicherung erhalten 4 Top-Athleten eine feste 50% Anstellung. Eine fünfte Stelle wird nach den Sommerferien besetzt. Parallel dazu verhandelt das Komitee derzeit mit dem Sportministerium über die Fördergelder für die kommenden 4 Jahre. Auch im wohlhabenden Liechtenstein fallen Menschen durch das soziale Netz. Jedes Jahr leben hier 6 bis 10 Personen auf der Straße. Eine eigene Notschlafstelle fehlt im Land jedoch komplett. Betroffene müssen deshalb oft in Einrichtungen nach Feldkirch, Chur oder St. Gallen ausweichen. Das Amt für soziale Dienste übernimmt zwar die Kosten, vielen Obdachlosen ist dieser Weg aber zu weit. Deshalb prüfen die Behörden nun gemeinsam mit Sozialarbeitern, wie Übernachtungsangebote künftig direkt im Inland umgesetzt werden können. Das waren die Nachrichten, jetzt das Wetter mit Kenny.
1: In Vaduz klingt der Tag bei aktuell 24 Grad und ein paar lockeren Wolken aus. Durch den mäßigen Nordwind fühlt sich die Luft bereits angenehm frisch an. In der Nacht lockert der Himmel weiter auf und die Temperaturen sinken auf entspannte 16 Grad. Der Dienstag bringt viel Sonnenschein und nur harmlose Schönwetterwolken am Nachmittag. Bei einem teils lebhaften Wind liegen die Werte zwischen 13 und 24 Grad. Am Mittwoch ziehen dann etwas mehr Wolkenfelder durch. Es bleibt jedoch weitgehend trocken bei milden 12 bis 25 Grad.
2: Derzeit gibt es keine Verkehrsnachrichten. Genieße die freie Fahrt.